0: Hier bin ich die Einnahme.
1: Hier bin ich die Einnahme.
0: Komm, komm, ich bin hier.